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0: Es ist 4 Uhr. 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
2: Ich bin Tina Golatrella. Guten Morgen. Ein neues Atomkraftwerk in der Schweiz würde zwischen 14 und 43 Milliarden Franken kosten, je nach Projektverlauf. Das zeigt eine Studie der Akademien der Wissenschaften. Demnach dürfte ein Neubau nur mit erheblicher staatlicher Unterstützung realistisch sein. Bisher herrscht in der Schweiz ein AKW-Neubauverbot. Das Zuger Baustoffunternehmen Holcim will für 840 Millionen Euro das europäische Baustoffunternehmen Fermacell kaufen. Holcim erwartet durch den Kauf ab dem dritten Jahr Einsparungen und zusätzliche Gewinne von 22 Millionen Euro. Der Abschluss wird in der ersten Hälfte 2027 erwartet. Ein starkes Erdbeben hat das Zentrum Perus erschüttert. Dabei seien mindestens 2 Menschen verletzt sowie mehr als 30 Gebäude beschädigt worden, berichtet der Sender Latina Noticias unter Berufung auf das Nationale Zivilschutzinstitut. Laut des Geophysikalischen Instituts Perus ereignete sich das Beben mit einer Stärke von 7,2 im Südwesten des Landes.
0: Sport.
2: Lugano hat in der Fußball-Conference League im Playoff-Hinspiel gegen Maccabi Tel Aviv mit 2:1 gewonnen. Der FC St. Gallen kassierte bei den Dänen von Noah Schelem eine knappe 0:1 Niederlage und der FC Sion verliert zu Hause gegen Ajax Amsterdam mit 2:4. In der Fußball-Europa League muss sich Schweizer Meister Thun auswärts gegen Lech Poznan mit 0:7 geschlagen geben. Es regnet heute meistens und es gibt auch ein paar Gewitter mit kühlen Temperaturen von 16 bis maximal 22 Grad.
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0: 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Es ist 6 Uhr.
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2: Ich bin Tina Golatrella. Guten Morgen. Ein neues Atomkraftwerk in der Schweiz würde zwischen 14 und 43 Milliarden Franken kosten, je nach Projektverlauf. Das zeigt eine Studie der Akademien der Wissenschaften. Demnach dürfte ein Neubau nur mit erheblicher staatlicher Unterstützung realistisch sein. Bisher herrscht in der Schweiz ein AKW-Neubauverbot. Die Neutralitätsinitiative dürfte Ende September klar abgelehnt werden. Das zeigt eine erste SRG-Umfrage. Nur 42% seien dafür, die immerwährende bewaffnete Neutralität in der Verfassung zu verankern. Offen ist hingegen das Rennen bei der Ernährungsinitiative. Dort sind 49% dagegen und 47% dafür. Das Zuger Baustoffunternehmen Holcim will für 840 Millionen Euro das europäische Baustoffunternehmen Fermacell kaufen. Holcim erwartet durch den Kauf ab dem dritten Jahr Einsparungen und zusätzliche Gewinne von 22 Millionen Euro. Der Abschluss wird in der ersten Hälfte 2027 erwartet.
3: Sport.
2: Lugano hat in der Fußball-Conference League im Playoff-Hinspiel gegen Maccabi Tel Aviv mit 2:1 gewonnen. Der FC St. Gallen kassierte bei den Dänen von Noah Schelem eine knappe 0:1 Niederlage und der FC Sion verliert zu Hause gegen Ajax Amsterdam mit 2:4. In der Fußball-Europa League muss sich Schweizer Meister Thun auswärts gegen Lech Poznan mit 0:7 geschlagen geben. Es regnet heute meistens und es gibt auch ein paar Gewitter mit kühlen Temperaturen von 16 bis maximal 22 Grad.
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0: Es ist Freitag, auf dem direkten Weg Richtung Wochenende mit dem Dani Steigmeier. Gut.

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0: ist euer Freitagmorgen. Endlich ist der Regen da im Sunshine-Land. Natur und Bauern, die freut es natürlich. Und auch im Tierpark Goldau kommt das nass gut an.
1: Also ich muss schon sagen, das ist eine Erleichterung. Also wir sind jetzt schon in verschiedenen Bereichen am Natur- und Tierpark Goldau auch ein bisschen an die Grenzen angekommen. Und das betrifft natürlich vor allem unsere Gewässer, die einen extrem tiefen Wasserstand hatten. Und da sind wir sehr froh, wenn da wieder ein bisschen Wasser nachkommt.
0: Durchschnaufen und sich freuen. Die Sonne für euch gibt es heute aus dem Radio mit ganz viel Happy Music.

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Happy Music, Happy Life, Katrina and the Waves. Guten Morgen miteinander, Sunshine da. 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

Guten Morgen, Sunshine Land. Es ist für mich irgendwie mega komisch, wenn ich jetzt so wieder mal sage, Schirm und Bellerine nicht vergessen, vielleicht auch noch die Stiefel dazu. Denn die Sonne gibt es heute exklusiv aus dem Radio mit Sommermusik von Marques. Schönen Freitag euch!

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2: Tönt irgendwie mega komisch, wenn ich sage, Schirm oder Pellerine nicht vergessen. Nach langer Zeit wieder mal das. Zuerst nass, später tut es langsam auf 18 bis 19 Grad.
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2: Es ist Freitag, es ist schon bald Wochenende und auf dem Weg dorthin mit dem Dani Steigmeier. Guten Morgen euch.

Truck Set auf dem Weg vom Freitag Richtung Wochenende. Und da schicken wir neue Musik auf dem Weg ins Sunshine-Land. Guten Morgen miteinander. Das ist Stress zusammen mit unserer Linda Ellis. Klingt euch schon mal gemütlich, oder? Der ganze Song geht später und die Linda Ellis übrigens für euch live zu erleben am übernächsten Wochenende am gratis Villettenfest. Schönen Musiksommer euch!

0: Schon Freitag mit Coldplay im Radio.
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0: Und der ist von der grössten Boygroup der Welt heute, von den legendären Backstreet Boys. Wir schreiben das Jahr 1997, zwei Jahre vorher, sind Backstreet Boys im Vorprogramm vom DJ Bobo in der Allmend zu Luzern auftreten. Der Rest ist Geschichte.
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0: einfach schon mal gute Laune. Und passt bei Wettermatter. David Guetta und Zia zusammen mit Beautiful People. Extra für heute gibt es die grössten 90er Party im Badzimmer. Kann dann schon mal starten mit dem Hathaway. Und ganz viel Musik obendrauf noch. Jonas Blue. Noch viel mehr Musik gibt es nach den Nachrichten.
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4: Ich bin Tina Golatrella. Guten Morgen. Ein neues Atomkraftwerk in der Schweiz würde zwischen 14 und 43 Milliarden Franken kosten, je nach Projektverlauf. Das zeigt eine Studie der Akademien der Wissenschaften. Demnach dürfte ein Neubau nur mit erheblicher staatlicher Unterstützung realistisch sein. Bisher herrscht in der Schweiz ein AKW-Neubauverbot. Die Neutralitätsinitiative dürfte Ende September klar abgelehnt werden. Das zeigt eine erste SRG-Umfrage. Nur 42% seien dafür, die immerwährende bewaffnete Neutralität in der Verfassung zu verankern. Offen ist hingegen das Rennen bei der Ernährungsinitiative. Dort sind 49% dagegen und 47% dafür. 80 Millionen Menschen in Europa haben in diesem Sommer mindestens einmal 40 Grad Hitze erlebt. Im ebenfalls sehr heißen Sommer 2003 waren es noch halb so viele gewesen. Dies hat die französische Nachrichtenagentur AFP berechnet. Über 40 Grad erlebten zum Beispiel 30 Millionen Menschen in Frankreich.
2: Sport.
4: Lugano hat in der Fußball-Conference League im Playoff-Hinspiel gegen Maccabi Tel Aviv mit 2:1 gewonnen. Der FC St. Gallen kassierte bei den Dänen von Noah Schelem eine knappe 0:1 Niederlage und der FC Sion verliert zu Hause gegen Ajax Amsterdam mit 2:4. In der Fußball-Europa League muss sich Schweizer Meister Thun auswärts gegen Lech Poznan mit 0:7 geschlagen geben.
0: Sunshine Wetter, Natur, die schnaufen durch. Bis am Mittag nass, etwa einmal Blitz und Donner. Und am Nachmittag geht es langsam auf, gegen die Abend schauen sogar die Sonne etwa hinter den Wolken führen. Den ganzen Tag Temperaturen so zwischen 16 und 18 Grad.
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0: Zusammen machen wir uns auf den Weg Richtung Wochenende. Dann ist Steigmeier mein Name. Schönen Freitag euch.

Das ist schon ein Freitag im Sanjaland. Guten Morgen, 9 ab 7. Wenn dann der Freitag fertig ist, dann geht es ins wohlverdiente Wochenende. Und haben wir schon grosse Pläne? Wochenende-Einkauf, Ökihof entsorgen, wenn das Wetter gut ist, am Nachmittag ein Velotürli und am Abend etwas fürs Gemüt nach Zug. Wie wär's mit dem da? An der Jazz Night spielen in der Altstadt Loh und Leduc. Und dann am Sonntag zuerst mal ausschlafen und brunchen. 1000 Sachen, wo man sich jetzt darauf freuen kann. Bald ist Wochenende. Wie schön ist das denn? Und für die perfekte Stimmung sorgen wir mit ganz viel Happy Music. Schönen Freitag euch.

0: Guten Morgen miteinander im Sunshine-Land, 17 ab 7. 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Schöne Festival Sommer euch.
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0: Kamerad, in 5 Minuten halb 8, das ist euer Freitagmorgen, wo ihr vielleicht den Schirm oder die Bällerinnen braucht und schon mal die langen Hosen wieder vornehmt. Und Langarm tönt irgendwie ein bisschen von einer anderen Welt nach all diesen letzten Wochen. Endlich ist der Regen da im Sunshine-Land. Natur und Bauern freut es. Und auch im Tierpark Goldau kommt das Nass gut an.
1: Also ich muss schon sagen, das ist eine Erleichterung. Also wir sind jetzt schon in verschiedenen Bereichen am Natur- und Tierpark Goldau auch ein bisschen an Grenzen angekommen. Und das betrifft natürlich vor allem unsere Gewässer, die einen extrem tiefen Wasserstand hatten. Und da sind wir sehr froh, wenn da wieder ein bisschen Wasser nachkommt.
0: Durchschnaufen, denn die Sonne für euch gibt es heute aus dem Radio mit Happy Music.

0: Schön ist sie bei uns, gerade da nach der halben Taylor Swift und Fate of Ophelia. Wir holen uns die goldigen 70er zurück ins Radio. Wer da nicht Party macht, ist selber schuld. Aber mit Waterloo und mit The Weeknd geht es Richtung Wochenende. Blinding Lights. Dranbleiben lohnt sich.
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0: Heute haben wir viele Wolken. Es ist nass. Die Natur freut es natürlich. Etwa ein Gewitter zwischendurch. Am Nachmittag tut es langsam auf und auch die Sonne güchselt dann gegen den Abend hinter den Wolken führen. Den ganzen Tag 16 bis 18 Grad.
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0: Für Taylor Swift machen wir doch gern Platz hier bei uns. Dann ist Steigmeier mein Name. Schönen Freitag.

ABBA mit Waterloo da bei Sunshine Radio. Mit dem Song ist der Stern von diesen vier jungen Schweden definitiv aufgegangen. Schon vor ein paar Jahren ist das her. Was denkt ihr, wann ist der Song rausgekommen? Hm? 52 Jahre her. Unglaublich. Das war der nächste Künstler noch nicht mal auf der Welt gewesen. Seine Eltern wohl doch, aber The Weeknd kommt jetzt mit Jahrgang 90. Guten Morgen euch.

0: Guten Morgen, Sunshine-Land. Wir haben bald Viertel vor 8 Uhr und ich kann sagen, yeah, es ist Freitag. Yeah! Heisst, für euch die erste Schulwoche geschafft. So viel habt ihr schon gelernt in dieser ersten Woche. Vielleicht zum ersten Mal Französisch gehabt. Und jetzt könnt ihr es schon. Voll Profis, oder ihr seid in der ersten Klasse und habt angefangen zu rechnen.
1: 8 plus 8 gibt 64. 2 plus 2 gibt 4. 3 plus 3 gibt 6.
0: Wow, bravo! Viel schon habt ihr gelernt, top motiviert. Und trotzdem gibt es auch die unter euch, die es gemerkt haben. Am liebsten haben sie nämlich...
2: Pause.
0: Haha, schönes Wochenende.

0: so richtig einen zum Mitsingen von der Cyndi Lauper. So tönt euer perfekter Soundtrack im Sunshineland, um sich so richtig aufs Wochenende vorzufreuen.
1: Yeah!
0: Und auf dem Weg dorthin nehmen wir schon mal den Pedro Capo noch dazu fürs richtige Sommerfeeling, auch wenn es mal regnen sollte. Guten Freitag euch!
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1: Wir haben schon lange nicht mehr können sagen. Langhosen und Jäckli-Wetter. Und Lady Gaga gibt es im Radio. Gerade da nach den Nachrichten. Dann, wenn das Bürogespändli plötzlich unruhig wird und anfängt zu tanzen, dann läuft Lambada. Tönt irgendwie komisch, aber wir feiern heute den Regen. Mit One Republic kommt das sicher gut. Drei Songs, wenn ihr dranbleibt, nach den Nachrichten.
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1: Das ist das Wichtigste für euch. 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
9: Ich bin Tina Golatrella. Guten Morgen. In Thusis hat in der Nacht auf heute ein Restaurant mit Wohnung gebrannt. 100 Rettungskräfte standen im Einsatz. Weil das Treppenhaus einstürzte, musste das Dach mit einem Kran geöffnet werden. 14 Personen konnten das brennende Gebäude verlassen. 5 Personen werden vermisst, wie die Kantonspolizei Graubünden mitteilt. Ein neues Atomkraftwerk in der Schweiz würde zwischen 14 und 43 Milliarden Franken kosten, je nach Projektverlauf. Das zeigt eine Studie der Akademien der Wissenschaften. Demnach dürfte ein Neubau nur mit erheblicher staatlicher Unterstützung realistisch sein. Bisher herrscht in der Schweiz ein AKW-Neubauverbot. 80 Millionen Menschen in Europa haben in diesem Sommer mindestens einmal 40 Grad Hitze erlebt. Im ebenfalls sehr heißen Sommer 2003 waren es noch halb so viele gewesen. Dies hat die französische Nachrichtenagentur AFP berechnet. Über 40 Grad erlebten zum Beispiel 30 Millionen Menschen in Frankreich.
10: Sport.
9: Lugano hat in der Fußball-Conference League im Playoff-Hinspiel gegen Maccabi Tel Aviv mit 2:1 gewonnen. Der FC St. Gallen kassierte bei den Dänen von Noah Schelem eine knappe 0:1 Niederlage und der FC Sion verliert zu Hause gegen Ajax Amsterdam mit 2:4. In der Fußball-Europa-League muss sich Schweizer Meister Thun auswärts gegen Lech Poznan mit 0:7 geschlagen geben. Es regnet heute meistens und es gibt auch ein paar Gewitter mit kühlen Temperaturen von 16 bis maximal 22 Grad.
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1: Ladies first, auch bei uns Lady Gaga parat, Anni Steigmeier macht Platz. Schönen Freitag.

11 ab 8, guten Morgen. Sunshine Land, das ist euer Freitagmorgen, wo es draussen wieder mal nach Regen schmückt. Leute mit langen Hosen, den Jäckli, Schirm und Bellerinen haben wir schon gesehen, durchlaufen hier vor dem Studiofenster. Die Natur, die schnauft durch und das ist gut so. Mehr Sonne gibt es am Wochenende und auch heute mit ganz viel Happy Music bei uns.

Guten Morgen, Sunshineland. 19 ab 8, das ist euer Freitag und wir kommen heute natürlich nicht mit leeren Händen zu euch. 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

Das ist euer Freitag im Sunshine-Land. Guten Morgen, die 5 Minuten, 8:30. Und wenn dann der Freitag fertig ist, geht es ab für euch ins wohlverdiente Wochenende. Und habt ihr da schon grosse Pläne? Das wäre da zum Beispiel etwas. Morgens Abend, das Zug, Jazz Night. Eine gute Idee am geschenkten Samstag, weil der Samstag ist neu jetzt im Programm. Und an diesem Samstag, morgen Abend, spielen in der Zuckeraltstadt Lo und Ledig. Mit ihren bekanntesten Songs, aber auch ein paar natürlich im Programm, wo man noch nicht so gut kennt. Hört mal den Refrain. Könnt ihr haben, morgen Abend an der Jazz Night. 1000 Sachen, wo man sich darauf freuen kann. Bald ist Wochenende. Wie schön ist das denn? Und für die perfekte Stimmung sorgen wir mit ganz viel Happy Music. Schöne Freitag euch.

0: Etwas, was ihr vielleicht schon lange nicht mehr gemacht habt. Jemandem den Schirm heben. Geht perfekt mit dem Robin Schulz im Radio. Wir starten schon mal den Robbie Williams Countdown. Noch 18 Tage. Dann ist der grossartige Entertainer zu Zürich zweimal im Hallenstadion. Wir freuen uns vor mit Angels. Und Sommermusik geht eigentlich im Sommer bei jedem Wetter. Beweist der Alvaro Soler auf eindrückliche Art und Weise. Geht da in ein paar Augenblicken.
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0: Das muss jetzt halt einmal sein. Die Natur schnauft im Moment durch bis am Mittag. Nass, etwa könnte es Blitz und Donner geben. Am Nachmittag tut es ein Säuferli wieder auf und gegen den Abend kann dann sogar die Sonne hinter den Wolken vorgüchseln. Das Ganze bis 16 bis 18 Grad Tag aus.
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0: Mit viel Sommermusik vom Alvaro Soler, Dani Steigmeier. Mein Name ist Schöne Freitag.

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1: Das ist euer Freitag, richtig Wochenende. Und da schicken wir euch schon ganz viel neue Musik. Auf dem Weg ins Sunshine Land. Guten Morgen, stellt euch mal vor, ein Duett mit dem Stress und der Linda Ellis. Und das würde dann etwa so tönen. Das Duett ist Tatsache. Ab heute für euch draussen gibt es den Song «You» und die Hälfte von diesem Duett könnt ihr sogar live erleben. Die Linda Ellis am übernächsten Wochenende am Villette-Fest zu Cham. Dort gratis Eintritt mit ganz viel Musik aus der Schweiz. Und da jetzt der neue Song von Stress und der Linda Ellis. Da kommt «You» für euch.

0: Das ist euer Freitagmorgen mit langen Hosen, Hoodie, Jäckli, Regenmantel, Schirm oder Pellerine. Ja, und sogar der Hund hat ein Mäntel an. Endlich ist der Regen da im Sandsteinland. Natur und Bauern freut sich. Auch im Tierpark zu Goldau kommt das nass gut an.
1: Also ich muss schon sagen, das ist eine Erleichterung. Also wir sind jetzt schon in verschiedenen Bereichen am Natur- und Tierpark Gold auch ein bisschen an Grenzen angekommen. Und das betrifft natürlich vor allem unsere Gewässer, die einen extrem tiefen Wasserstand hatten. Und da sind wir sehr froh, wenn da wieder ein bisschen Wasser nachkommt.
0: Völlig verständlich. Durchschnaufen drum. Die Sonne für euch gibt es heute. Vor allem aus dem Radio mit Happy Music und dem Nico Santos.

Guten Morgen, liebe Freundinnen und Freunde von der besten Happy Music, die hier aus den Radioboxen kommt, hier bei Sunshine. Und ihr könnt die live erleben. Genau, der Ray Dalton zum Beispiel. Baby's been a long, long time. Steht für euch auf der Bühne und zwar in zwei Wochen am Argovia-Fest auf dem Bierfeld. Und da kommt natürlich der Ray Dalton nicht ganz allein. Auch der DJ Alle Farben ist mit dabei. Ihr seht, so viele grossartige Künstlerinnen und Künstler, auch aus der Schweiz. Ich meine, was wäre ein Argovia-Fest ohne Baschi? Eben. Auch der Baschi ist mit dabei. Das Argovia-Fest in zwei Wochen auf dem Bierfeld am Freitag und Samstag, 4. und 5. September. Und ihr habt Infos dazu und den Link zu den Tickets, die ihr jetzt posten könnt bei uns in der Sunshine Radio App.

0: Seien wir ehrlich. Dua Lipa. Die geht jetzt halt bei jedem Wetter, auch heute. This Walls gibt's. Komm nach den Nachrichten. Eine von den ganz grossen Stimmen von den 80er. Für euch, der John Farnham. Und für uns das 9. ein Kaffee, ein Gipfeli und Black Eyed Peas aus dem Radio. Let's live it up. 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Noch viel mehr Musik gibt's nach den Nachrichten.
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0: Schönen Vormittag. Es ist 9 Uhr.
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6: Ich bin Tina Golatrella. Guten Morgen. In Thusis hat in der Nacht auf heute ein Restaurant mit Wohnungen gebrannt. 100 Rettungskräfte standen im Einsatz. Weil das Treppenhaus einstürzte, musste das Dach mit einem Kran geöffnet werden. 14 Personen konnten das brennende Gebäude verlassen. 5 Personen werden laut Anita Senti, Sprecherin der Kantonspolizei Graubünden, vermisst.
7: 5 vermisste Personen, von denen wir nicht wissen, befinden die sich noch in dem Haus, wo immer noch brennt, oder sind es auswärts?
6: Die Löscharbeiten sind noch im Gange. Eine unbekannte Person hat Fußballerinnen des FC Natters Oberwallis beim Duschen gefilmt. Wie der Walliser Bote schreibt, habe eine Spielerin bemerkt, wie jemand mit einem Mobiltelefon durch ein kleines Fenster filmte. Die Spielerinnen reichten Anzeige gegen unbekannt ein. Die Gemeinde reagierte mit einer Sichtschutzfolie am Fenster. Das einst von einem Bergsturz bedrohte Bündner Bergdorf Brienz steht vor einer ungewissen Zukunft. Nun soll eine Studie sich der Dorfgestaltung annehmen. Laut den Behörden sind bereits 42 Umsiedlungsgesuche eingegangen. Diese würden größtenteils finanziert, sofern diejenigen, die gehen, ihre Häuser im Dorf abreißen. Der Waldbrand im Westen der deutschen Stadt Köln ist endgültig gelöscht. Das teilen die Behörden mit. Das Feuer war vor einer Woche bei Hürtgenwald ausgebrochen. Der Brand hatte rund 300 Hektar Wald zerstört. Es handelt sich um den grössten Waldbrand in der Geschichte des Bundeslands Nordrhein-Westfalen.
0: Die Natur freut es. Viele Wolken, nass heute den Tag aus, etwa ein Gewitter. Es regnet jetzt aber nicht pausenlos. Am Nachmittag tut es langsam süß. Auf und dann schaut die Sonne hinter den Wolken für 16 bis 18 Grad den ganzen Tag.
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0: Die grossartige Black Eyed Peas für euch geht parat. Dann steigt mir mein Name. Guten Vormittag.

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2: Ich bin Tina Colatrella. In Thusis hat in der Nacht auf heute ein Restaurant mit Wohnung gebrannt. 100 Rettungskräfte standen im Einsatz. Weil das Treppenhaus einstürzte, musste das Dach mit einem Kran geöffnet werden. Die Brandursache ist noch unklar, sagt Anita Senti, Sprecherin der Bündner Polizei.
3: Man kann natürlich erst ins Gebäude rein, wenn das freigegeben worden ist. Es droht jetzt zusammenzustürzen und darum muss man abwarten. Also das kann noch dauern, dass man etwas zur Brandursache sagen kann.
2: 14 Personen konnten das brennende Gebäude verlassen, 5 Personen werden noch vermisst. Eine unbekannte Person hat Fußballerinnen des FC Natters Oberwallis beim Duschen gefilmt. Wie der Walliser Bote schreibt, habe eine Spielerin bemerkt, wie jemand mit einem Mobiltelefon durch ein kleines Fenster filmte. Die Spielerinnen reichten Anzeige gegen unbekannt ein. Die Gemeinde reagierte mit einer Sichtschutzfolie am Fenster. Das einst von einem Bergsturz bedrohte Bündner Bergdorf Brienz steht vor einer ungewissen Zukunft. Nun soll eine Studie sich der Dorfgestaltung annehmen. Laut den Behörden sind bereits 42 Umsiedlungsgesuche eingegangen. Diese würden größtenteils finanziert, sofern diejenigen, die gehen, ihre Häuser im Dorf abreißen. Der Waldbrand im Westen der deutschen Stadt Köln ist endgültig gelöscht. Das teilen die Behörden mit. Das Feuer war vor einer Woche bei Hürtgenwald ausgebrochen. Der Brand hatte rund 300 Hektar Wald zerstört. Es handelt sich um den größten Waldbrand in der Geschichte des Bundeslands Nordrhein-Westfalen. Heute ist es mehrheitlich grau und nass bei kühlen Temperaturen von 17 bis maximal 22 Grad. Am Nachmittag gibt es aus Westen her dann immer mehr Sonne.
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4: Ich bin Tina Colatrella. Die Schweizer Armee sieht Fortschritt im Kampf gegen Sexismus und Diskriminierung. Wie sie mitteilt, wurden 8 von 16 Massnahmen umgesetzt. Dazu gehöre ein Verhaltenskodex und ein anonymes Meldetool. Grund für die Massnahmen ist eine Studie von 2024. Fast die Hälfte der Befragten hatte in der Armee Diskriminierung oder sexualisierte Gewalt erlebt. Noah und Sophia sind 2025 die beliebtesten Vornamen in der Schweiz gewesen. Laut dem Bundesamt für Statistik setzt Noah damit seine langjährige Beliebtheit fort. Auch im Kanton Luzern ist Sophia an der Spitze der beliebtesten Mädchennamen. Bei den Buben ist es Matteo. Insgesamt kamen im vergangenen Jahr im Kanton Luzern 3.900 Kinder zur Welt. Im Kanton Zug wird das absolute Feuer- und Feuerwerksverbot mit sofortiger Wirkung aufgehoben. Der Regen der vergangenen Tage habe die Waldbrandgefahr deutlich reduziert, schreibt der Kanton in einer Mitteilung. Die Waldbrandgefahr wird neu mit der Stufe 3 eingestuft. Das heisst, Feuer dürfen nur in fest eingerichteten Feuerstellen entfacht werden. Als Raubkopie ist der neue Spider-Man-Film in den Kinos Russlands gestartet. In Moskau waren die Säle am ersten Tag weitgehend ausverkauft. Selbst Tickets für umgerechnet fast 40 Franken waren nicht mehr erhältlich. Wegen westlicher Sanktionen fehlen in Russland die Lizenzen für Hollywood-Filme. Deshalb werden im Kino Raubkopien gespielt, was die russische Führung duldet. Heute ist es mehrheitlich grau und nass bei kühlen Temperaturen von 17 bis maximal 22 Grad. Am Nachmittag gibt es aus Westen her dann immer mehr Sonne.
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5: Ich bin der Daniel Schmucki. Die Schweizer Armee sieht Fortschritte im Kampf gegen Sexismus und Diskriminierung. Die Hälfte der angekündigten 16 Massnahmen sei mittlerweile umgesetzt. Dazu gehört beispielsweise ein Verhaltenskodex und ein anonymes Meldetool, teilt die Armee mit. Hintergrund ist eine Studie aus dem Jahr 2024. Damals hatte fast die Hälfte der Befragten angegeben, dass sie in der Armee schon einmal Diskriminierung oder sexualisierte Gewalt erlebt haben. Im Kanton Zug gilt ab sofort kein absolutes Feuer- und Feuerwerksverbot mehr. Der Regen der vergangenen Tage hätte die Waldbrandgefahr deutlich reduziert, teilt der Kanton mit. Weil die Waldbrandgefahr nach wie vor als erheblich eingestuft wird, darf im Wald und in der Nähe von Wäldern jedoch weiterhin nur auf fest eingerichteten Feuerstellen gegrillt werden. Noah und Sophia, das sind im vergangenen Jahr die beliebtesten Vornamen in der Schweiz gewesen. Laut dem Bundesamt für Statistik setzt Noah damit seine langjährige Beliebtheit fort. Auch im Kanton Luzern ist Sophia an der Spitze der beliebtesten Mädchennamen. Bei den Knaben ist es Matteo. Der neue Spider-Man-Film ist in Russland als Raubkopie in den Kinos gestartet. In Moskau waren die Säle am ersten Tag weitgehend ausverkauft. Dies trotz Preisen von teils fast 40 Franken pro Ticket. Wegen westlichen Sanktionen fehlen in Russland die Lizenzen für Hollywood-Filme, weshalb Raubkopien gezeigt werden. Im Moment ist es noch vielenorts bewölkt und nass. Im Verlauf vom Nachmittag sind vom Westen her aber auch ein paar Sonnenstrahlen möglich. Das Ganze bei 17 bis 21 Grad heute.
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8: Ich bin der Daniel Schmucki. Nach der Entgleisung eines Güterzuges im Gotthard-Basistunnel hat der Bund die Sicherheitsmaßnahmen verschärft. So galt für den Güterverkehr beispielsweise eine neue Mindestgröße für Räder. Diese verschärften Maßnahmen hat das Bundesverwaltungsgericht nun wieder aufgehoben, nachdem sich mehrere europäische Bahngesellschaften dagegen gewehrt hatten. Damit muss der Bund nochmals über die Bücher. Grund für die Zugsentgleisung von vor 3 Jahren war ein Radbruch. Im Kanton Zug gilt ab sofort kein absolutes Feuer- und Feuerwerksverbot mehr. Der Regen der vergangenen Tage hätte die Waldbrandgefahr deutlich reduziert, teilt der Kanton mit. Weil die Waldbrandgefahr nach wie vor als erheblich eingestuft wird, darf im Wald und in der Nähe von Wäldern jedoch weiterhin nur auf fest eingerichteten Feuerstellen gegrillt werden. Die Schweizer Armee sieht Fortschritte im Kampf gegen Sexismus und Diskriminierung. Die Hälfte der angekündigten 16 Maßnahmen sei mittlerweile umgesetzt. Dazu gehört beispielsweise ein Verhaltenskodex und ein anonymes Meldetool, teilt die Armee mit. Hintergrund ist eine Studie aus dem Jahr 2024. Damals hatte fast die Hälfte der Befragten angegeben, dass sie in der Armee schon einmal Diskriminierung oder sexualisierte Gewalt erlebt haben. Der neue Spider-Man-Film ist in Russland als Raubkopie in den Kinos gestartet. In Moskau waren die Säle am ersten Tag weitgehend ausverkauft. Dies trotz Preisen von teils fast 40 Franken pro Ticket. Wegen westlichen Sanktionen fehlen in Russland die Lizenzen für Hollywood-Filme, weshalb Raubkopien gezeigt werden. Im Moment ist es noch vielenorts bewölkt und nass. Im Verlauf vom Nachmittag sind vom Westen her aber auch ein paar Sonnenstrahlen möglich. Das Ganze bei 17 bis 21 Grad heute.
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8: Ich bin der Daniel Schmucki. Nach der Entgleisung eines Güterzuges im Gotthard-Basistunnel hat der Bund die Sicherheitsmaßnahmen verschärft. So galt für den Güterverkehr beispielsweise eine neue Mindestgröße für Räder. Diese verschärften Maßnahmen hat das Bundesverwaltungsgericht nun wieder aufgehoben, nachdem sich mehrere europäische Bahngesellschaften dagegen gewehrt hatten. Damit muss der Bund nochmals über die Bücher. Grund für die Zugsentgleisung von vor 3 Jahren war ein Radbruch. Die neue Haltegebühr für Reisebusse in der Stadt Luzern zeigt Wirkung. Vergangene Saison haben nur noch halb so viele Busse am Schwanenplatz angehalten, um Gäste ein- und aussteigen zu lassen, wie im Jahr davor. Entsprechend zieht sich die Stadt Luzern bei ihrer Tourismusstrategie auf Kurs. Die Haltegebühr von 100 Franken wurde eingeführt, um die Luzerner Innenstadt von Reisebussen mit Touristen zu entlasten. Das Wetter sorgt in der Schweiz sowohl auf den Schienen als auch auf den Straßen für Probleme. Wegen eines drohenden Hangrutsches ist der Zugverkehr zwischen Bern und Freiburg eingeschränkt. Es liegen Steine auf den Gleisen, sodass die Strecke nur einspurig befahren werden kann, heißt es bei den SBB. Geduld gefragt ist auch auf der Autobahn A1. Zwischen Wangen an der Aare und Lutherbach hat der starke Regen zu Belagsschäden geführt. Wegen Bränden sind in Griechenland seit Anfang Jahr bereits über 300 Menschen festgenommen worden. Sie sollen fahrlässig oder vorsätzlich Brände verursacht haben, teilt die Feuerwehr mit. So ist beispielsweise vergangene Woche auf Kreta ein Brand ausgebrochen, weil ein Tourist neben dem Wald den Holzkohlegrill angefeuert hatte. Im Moment ist es noch vielenorts bewölkt und nass. Im Verlauf vom Nachmittag sind vom Westen her aber auch ein paar Sonnenstrahlen möglich. Das Ganze bei 17 bis 21 Grad heute.
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4: Ich bin der Daniel Schmucki. Der Bundesrat will die Planung von Bahninfrastrukturprojekten verbessern. Dies schreibt er in einer Stellungnahme zu einem Bericht der Geschäftsprüfungskommission. Gleichzeitig räumt er ein, dass es bei Bahnausbauten in den vergangenen Jahren wiederholt zu Mehrkosten und Verzögerungen gekommen sei. Deshalb sollen Projekte künftig erst in einem späteren Planungsstadium dem Parlament vorgelegt werden. Die neue Haltegebühr für Reisebusse in der Stadt Luzern zeigt Wirkung. Vergangene Saison haben nur noch halb so viele Busse am Schwanenplatz angehalten, um Gäste ein- und aussteigen zu lassen, wie im Jahr davor. Entsprechend zieht sich die Stadt Luzern bei ihrer Tourismusstrategie auf Kurs. Die Haltegebühr von 100 Franken wurde eingeführt, um die Luzerner Innenstadt von Reisebussen mit Touristen zu entlasten. Das Wetter hat in der Schweiz sowohl auf den Schienen als auch auf den Straßen für Probleme gesorgt. Wegen eines drohenden Hangrutsches war der Zugverkehr zwischen Bern und Freiburg für mehrere Stunden eingeschränkt, heisst es bei den SBB. Geduld gefragt war auch auf der Autobahn A1. Zwischen Wangen an der Aare und Lutherbach hatte der starke Regen zu Belagsschäden geführt. Wegen Bränden sind in Griechenland seit Anfang Jahr bereits über 300 Menschen festgenommen worden. Sie sollen fahrlässig oder vorsätzlich Brände verursacht haben, teilt die Feuerwehr mit. So ist beispielsweise vergangene Woche auf Kreta ein Brand ausgebrochen, weil ein Tourist neben dem Wald den Holzkohlegrill angefeuert hatte. Im Moment ist es noch vielenorts bewölkt und nass. Im Verlauf vom Nachmittag sind vom Westen her aber auch ein paar Sonnenstrahlen möglich. Das Ganze bei 17 bis 21 Grad heute.
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2: Mit dem Dani Steigmeier. Schönen Nachmittag.

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2: Ich bin der Daniel Schmucki. Bund, Kantone und Gemeinden wollen gemeinsam gegen Radikalisierung und Extremismus vorgehen. Sie haben deshalb eine Charta verabschiedet. Diese haben Bundesrat Beat Janz und andere Vertreter heute offiziell vorgestellt.
3: Wir haben die Charta geschaffen, um die Maßnahmen des Nationalen Aktionsplans noch bekannter zu machen. Es ist ein politisches Bekenntnis zu einer Gesellschaft, die zusammenhält. Mit dieser Charta setzen wir uns für ein klares Nein zur Radikalisierung und gewalttätigem Extremismus ein.
2: Grund für die Charta ist unter anderem, dass sich seit 3 Jahren immer mehr Jugendliche radikalisieren, auch in der Schweiz. Der Kanton Uri warnt die Bauern vor einem Wolf in Hospental. Er sei im Gebiet Schmiedigen gesehen worden, heißt es im SMS-Warndienst. In den vergangenen Tagen hatte der Kanton Uri mehrere Risse durch Wölfe gemeldet. In Seedorf, Wassen und Zillenen. Der Bundesrat will die Planung von Bahninfrastrukturprojekten verbessern. Dies schreibt er in einer Stellungnahme zu einem Bericht der Geschäftsprüfungskommission. Gleichzeitig räumt er ein, dass es bei Bahnausbauten in den vergangenen Jahren wiederholt zu Mehrkosten und Verzögerungen gekommen sei. Deshalb sollen Projekte künftig erst in einem späteren Planungsstadium dem Parlament vorgelegt werden. In Deutschland ist ein Auto durch eine Fußgängerzone gerast. Dabei wurden 8 Personen verletzt, teilt die Polizei im Bundesland Hessen mit. Nach der Fahrt durch die Fußgängerzone prallte das Auto in die Wand eines Einkaufszentrums. Die Polizei vermutet, dass der Autofahrer ein medizinisches Problem hatte. Er ist 68-jährig. Nach dem Regen heute wird das Wetter morgen schon wieder besser. Trotz ein paar Wolken scheint an vielen Orten Sonne bei bis zu 23 Grad.
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0: Mit dem Daniel Steigmeier. Schönes Wochenende, Jonny.

Schönen Feel Good Friday, liebe Freundinnen und Freunde von der besten Happy Music, die so in eine Radiobox kommt, da bei Sunshine, die ihr aber auch live könnt erleben. Der Ray Dalton zum Beispiel. 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

Good Friday, da bei Sunshine. Hallo miteinander. Und da sind wir voll Gas unterwegs. Richtig Wochenende. Ein Wochenende zum Abfahren und hinterher lehnen oder zum Beispiel zum etwas unternehmen. Und ich kann euch sagen, es wird euch sicher nicht langweilig. Der Zug in der Altstadt ist heute und morgen Jazz Night mit ganz vielen Formationen am Start. Morgen zum Beispiel mit Lo und Leduc. Zünftig gefeiert und gefestet wird bis am Sonntag 80 Jahre FC Horb im Seefeld. Morgen mit der Stubbetengang und am Sonntag Familienprogramm mit der Schweizer Gofe. Und eines der bedeutendsten Klassikfestivals von Europa, quasi vor eurer Haustür, das Luzern Festival, heute mit dem Budapest Festival Orchestra und morgen dann mit dem Luzern Festival Orchestra. Ihr seht, das Wochenende ist angerichtet, freut euch drauf mit ganz viel Happy Music. Obendrauf, die gibt es gratis bei uns.

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4: Ich bin der Daniel Schmucki. Bund, Kantone und Gemeinden wollen gemeinsam gegen Radikalisierung und Extremismus vorgehen. Sie haben deshalb eine Charta verabschiedet. Diese haben Bundesrat Beat Janz und andere Vertreter heute offiziell vorgestellt.
5: Wir haben die Charta geschaffen, um die Maßnahmen des nationalen Aktionsplans noch bekannter zu machen. Es ist ein politisches Bekenntnis zu einer Gesellschaft, die zusammenhält. Mit dieser Charta setzen wir uns für ein klares Nein zur Radikalisierung und gewalttätigem Extremismus ein.
4: Grund für die Charta ist unter anderem, dass sich seit 3 Jahren immer mehr Jugendliche radikalisieren, auch in der Schweiz. Der Kanton Uri warnt die Bauern vor einem Wolf in Hospental. Er sei im Gebiet Schmiedigen gesehen worden, heisst es im SMS-Warndienst. In den vergangenen Tagen hatte der Kanton Uri mehrere Risse durch Wölfe gemeldet. In Seedorf, Wassen und Zillenen. Die Migros zeigt sich solidarisch mit den Bauern und unterstützt diese mit 2 Millionen Franken. Die außergewöhnliche Wetterlage habe in vielen Regionen zu Ernteausfällen geführt, schreibt der Detailhändler in einer Mitteilung. Deshalb wolle man den dürregeplagten Bauern finanziell unter die Arme greifen. In Deutschland ist ein Auto durch eine Fußgängerzone gerast. Dabei wurden 8 Personen verletzt, teilt die Polizei im Bundesland Hessen mit. Nach der Fahrt durch die Fußgängerzone prallte das Auto in die Wand eines Einkaufszentrums. Die Polizei vermutet, dass der Autofahrer ein medizinisches Problem hatte. Er ist 68-jährig. Nach dem Regen heute wird das Wetter morgen schon wieder besser. Trotz ein paar Wolken scheint an vielen Orten Sonne bei bis zu 23 Grad.
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2: Dani Steigmeier, mein Name. Schönen Feierabend euch.

0: Zusammen gehen wir Richtung Wochenende mit dem Feel Good Friday. Ja genau, es ist Freitag. Die erste Schulwoche habt ihr geschafft. So viel habt ihr schon gelernt in dieser ersten Woche. Vielleicht zum Beispiel das erste Mal Französisch gehabt und jetzt könnt ihr schon.
1: Salut, ça va.
0: Volt Profis oder sind in der ersten Klasse und haben angefangen zu rechnen.
2: 8 plus 8 gibt 64. 2 plus 2 gibt 4. 3 plus 3 gibt 6.
0: Ja, bravo! So viel haben wir schon gelernt. Top motiviert, auch nach einer ersten Woche. Trotzdem gibt es auch die und euch, die gemerkt haben, am liebsten mache ich
3: Pause.
0: Ja, hallo miteinander. Schönes Wochenende.

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10: Ich bin der Daniel Schmucki. Bund, Kantone und Gemeinden wollen gemeinsam gegen Radikalisierung und Extremismus vorgehen. Sie haben deshalb eine Charta verabschiedet. Diese haben Bundesrat Beat Janz und andere Vertreter heute offiziell vorgestellt.
11: Wir haben die Charta geschaffen, um die Maßnahmen des nationalen Aktionsplans noch bekannter zu machen. Es ist ein politisches Bekenntnis zu einer Gesellschaft, die zusammenhält. Mit dieser Charta setzen wir uns für ein klares Nein zur Radikalisierung und gewalttätigem Extremismus ein.
10: Grund für die Charta ist unter anderem, dass sich seit 3 Jahren immer mehr Jugendliche radikalisieren, auch in der Schweiz. Ab 2034 wird das aktuelle Spitalareal in Zursee frei. Nun wollen der Kanton Luzern und die Stadt Zursee gemeinsam abklären, wie das Areal künftig genutzt werden kann. Sie haben dazu eine Testplanung gestartet, schreibt der Kanton. Die Planungsergebnisse werden in einem Jahr vorgestellt. Die Migros zeigt sich solidarisch mit den Bauern und unterstützt diese mit 2 Millionen Franken. Die außergewöhnliche Wetterlage habe in vielen Regionen zu Ernteausfällen geführt, schreibt der Detailhändler in einer Mitteilung. Deshalb wolle man den dürregeplagten Bauern finanziell unter die Arme greifen. An einer Schule in Schweden hat eine Person mehrere Menschen mit einem Schwert verletzt. Der mutmaßliche Täter sei in Polizeigewahrsam, teilen die örtlichen Behörden mit. Der Angriff ereignete sich demnach am Nachmittag in einer Stadt nordwestlich von Stockholm. Umliegende Schulen wurden geräumt. Wie schwer die Betroffenen verletzt sind und was hinter der Tat steckt, ist noch unklar. Nach dem Regen heute wird das Wetter morgen schon wieder besser. Trotz ein paar Wolken scheint an vielen Orten Sonne bei bis zu 23 Grad.
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8: Mit dem Dani Steigmeier, euch allen wünschen wir einen schönen Freitagabend.

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3: Guten Abend, ich bin der Daniel Schmucki. Sechs Mitglieder der rechtsextremen Gruppierung Junge Tat müssen sich in 2 Wochen in Zürich vor Gericht verantworten. Sie sollen unter anderem einen Pride-Gottesdienst und eine Drag-Queen-Lesung für Kinder gestört haben. Das geht aus der Anklageschrift hervor. Für die beiden Hauptbeschuldigten fordert die Staatsanwaltschaft eine Freiheitsstrafe von je 15 Monaten. Davon sollen sie ein halbes Jahr effektiv im Gefängnis absitzen. Ab 2034 wird das aktuelle Spitalareal in Zursee frei. Nun wollen der Kanton Luzern und die Stadt Zursee gemeinsam abklären, wie das Areal künftig genutzt werden kann. Sie haben dazu eine Testplanung gestartet, schreibt der Kanton. Die Planungsergebnisse werden in einem Jahr vorgestellt. An einer Schule in Schweden hat eine Person mit einem Schwert mindestens 2 Menschen verletzt. Der Angriff ereignete sich am Nachmittag in einer Stadt nordwestlich von Stockholm, teilt die Polizei mit. Sie konnte den mutmaßlichen Täter festnehmen. Wie viele Menschen insgesamt verletzt wurden, ist noch unklar. Auch zum Motiv gibt es bisher keine Angaben. In Frankreich sind zehntausende Kondome im Umlauf, die nicht den nötigen Standards entsprechen. Wer ein solches Kondom beim Sex verwendet, drohe eine ungewollte Schwangerschaft, warnen Verbraucherschutz und Gesundheitsdirektion. Auch besteht die Gefahr, sich mit sexuell übertragbaren Krankheiten anzustecken. Nach dem Regen heute wird das Wetter morgen schon wieder besser. Trotz ein paar Wolken scheint an vielen Orten Sonne bei bis zu 23 Grad.
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2: Im Studio Treu Legling. Guten Abend. Die Hitze und Trockenheit dieses Sommers haben laut dem Schweizerischen Fischereiverband Millionen Wassertiere das Leben gekostet. Betroffen seien Fische, Krebse und Wasserinsekten. Besonders hohe Wassertemperaturen und ausgetrocknete Gewässer hätten den Tieren zugesetzt. Der Verband fordert deshalb einen schnelleren Gewässerschutz und mehr Geld für die Revitalisierung von Flüssen und Bächen. Er prüft zudem die Lancierung einer Volksinitiative. Weil einer Familie aus Frankreich die Katze an einer Raststätte entwischt ist, haben sie kurzerhand ihre Ferien an der Raststätte anstatt in den Bergen verbracht. Eineinhalb Wochen haben die Eltern und zwei erwachsene Kinder gehofft, dass das Kätzchen zurückkehrt. Mit freiwilligen Suchtrupps und Flyern haben sie nach ihrem Haustier gesucht. Der Erfolg blieb aus. Mittlerweile hat die Familie die Rückreise angetreten ohne ihr geliebtes Haustier. An einer Schule in Schweden hat eine Person mit einem Schwert mindestens zwei Menschen verletzt. Nach Informationen des schwedischen Rundfunks soll es sich um zwei minderjährige Jungen handeln. Der mutmaßliche Täter konnte nach Angaben der Gemeinde festgenommen werden. Laut Medien ist er 18 Jahre alt und ging früher auf die besagte Schule. Hintergründe zur Tat sind noch nicht bekannt. Morgen gibt es einen recht sonnigen Tag. Einzig in den Alpen sind Platzregen möglich. Temperaturen sind zwischen 21 und 23 Grad.
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2: Die Themen haben heute Schlagzeilen gemacht. Guten Abend. In Deutschland wird gegen einen 19-jährigen Mann ermittelt, der unter anderem Kinder in mehreren Ländern zu schweren Straf- und Gewalttaten aufgefordert haben soll. So soll er in Russland einen Minderjährigen dazu gebracht haben, an einer Schule ein Kind zu töten. Laut dem Bundesamt für Polizei FEDPOL gibt es auch in der Schweiz Fälle, in denen junge Menschen zu Gewalttaten angestiftet werden. Man stehe deshalb in engem Kontakt mit ausländischen und kantonalen Behörden.
3: Nach der Entgleisung eines Güterzuges im Gotthard-Basistunnel hat der Bund die Sicherheitsmaßnahmen verschärft. So galt für den Güterverkehr beispielsweise eine neue Mindestgröße für Räder. Diese verschärften Maßnahmen hat das Bundesverwaltungsgericht nun wieder aufgehoben, nachdem sich mehrere europäische Bahngesellschaften dagegen gewehrt hatten. Damit muss der Bund nochmals über die Bücher. Grund für die Zugsentgleisung von vor 3 Jahren war ein Radbruch.
4: Eine unbekannte Person hat Fußballerinnen des FC Naters Oberwallis beim Duschen gefilmt. Wie der Walliser Bote schreibt, habe eine Spielerin bemerkt, wie jemand mit einem Mobiltelefon durch ein kleines Fenster filmte. Die Person habe die Flucht ergriffen und sei bislang nicht identifiziert worden. Die Spielerinnen reichten laut der Zeitung Anzeige ein. Als Reaktion auf den Vorfall habe die Gemeinde am Fenster eine Sichtschutzfolie angebracht.
2: Prinz Harry, Popstar Elton John und weitere Mitstreiter müssen für einen verlorenen Zivilprozess gegen den Verlag der Daily Mail tief ins Portemonnaie greifen. Wie das Gericht entschied, belaufen sich die Kosten vorläufig auf umgerechnet 10,3 Millionen Franken. Die effektiven Kosten könnten höher sein. Die 7 prominenten Kläger haben gegen angeblich illegale Recherchemethoden geklagt. In Lettland haben die Behörden einen weiteren Tunnel entdeckt, den Migranten unter dem Grenzzaun nutzen. Damit kommen sie aus dem Nachbarland Belarus und gelangen so in die EU. Bereits vergangene Woche kam eine geheime Unterführung unter der Grenze zwischen den beiden Ländern zum Vorschein. Zum Schutz der EU-Außengrenze erhält Lettland Unterstützung von Estland und Litauen.
3: Die Schweizer Armee sieht Fortschritte im Kampf gegen Sexismus und Diskriminierung. Die Hälfte der angekündigten 16 Massnahmen sei mittlerweile umgesetzt. Dazu gehört beispielsweise ein Verhaltenskodex und ein anonymes Meldetool, teilt die Armee mit. Hintergrund ist eine Studie aus dem Jahr 2024. Damals hatte fast die Hälfte der Befragten angegeben, dass sie in der Armee schon einmal Diskriminierung oder sexualisierte Gewalt erlebt haben.
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2: Die Themen haben heute Schlagzeilen gemacht. Guten Abend. An einer Schule in Schweden hat eine Person mit einem Schwert mindestens zwei Menschen verletzt. Nach Informationen des schwedischen Rundfunks soll es sich um zwei minderjährige Jungen handeln. Der mutmaßliche Täter konnte nach Angaben der Gemeinde festgenommen werden. Laut Medien ist er 18 Jahre alt und ging früher auf die besagte Schule. Hintergründe zur Tat sind noch nicht bekannt. Weil es in den letzten Tagen geregnet hat, haben mehrere Kantone ihre Feuerverbote gelockert. In den Kantonen Zug, Thurgau und Appenzell-Ausserrhoden gilt nun kein absolutes Feuerverbot mehr. Im Kanton Bern ist das Verbot lediglich in einzelnen Verwaltungsregionen gelockert worden. Komplett aufgehoben sind die Maßnahmen im Kanton Tessin. Gemäss Angaben des Bundes ist die Waldbrandgefahr in vielen Kantonen aber noch immer gross. Ein Gericht in Kroatien hat einen Ukrainer in Untersuchungshaft genommen, der als Taucher bei den Anschlägen auf die Nord Stream Pipelines im September 2022 beteiligt gewesen sein soll. Deutschland hat einen europäischen Haftbefehl ausgestellt und fordert seine Auslieferung, gegen die sich der Mann wehren will. Bereits zuvor war der Mann in Polen festgenommen worden. Dort wurde eine Auslieferung nach Deutschland jedoch abgelehnt.
3: Nach einem Großbrand in Thusis im Kanton Graubünden werden 5 Personen vermisst. Das teilt die Bündner Kantonspolizei mit. Weiter wurden 8 Personen verletzt, 2 davon schwer. Der Brand brach in einem Restaurant mit Wohnungen aus. Rund 100 Feuerwehrleute waren mit Löscharbeiten beschäftigt, die heute Morgen noch andauerten. Weil das Treppenhaus einstürzte, musste das Dach mit einem Kran geöffnet werden.
2: Die Migros unterstützt Schweizer Landwirtschaftsbetriebe, die wegen der anhaltenden Trockenheit in finanzielle Schwierigkeiten geraten sind. Die Detailhändlerin stellt dafür 2 Millionen Franken zur Verfügung. Laut Mitteilung habe die außergewöhnliche Wetterlage in vielen Regionen zu Ernteausfällen und geringeren Futtererträgen geführt. Gleichzeitig seien die Produktionskosten gestiegen. Über die Vergabe der Mittel entscheidet der Stiftungsrat der Bucher-Grossweiler Stiftung.
3: Noah und Sophia sind im vergangenen Jahr die beliebtesten Babynamen gewesen. Der Vorname Noah setzte damit seine langjährige Beliebtheit fort, teilt das Bundesamt für Statistik mit. Der Name steht seit 5 Jahren an der Spitze und hält sich seit 2010 auf den vorderen Plätzen. Neben Noah sind bei den Buben die Namen Liam und Gabriel beliebt. Neben Sophia waren bei den Mädchen Emma und Mia an der Spitze. Die größten Aufsteiger in der Rangliste waren die Namen Liana und Arno.
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2: Die Themen haben heute Schlagzeilen gemacht. Guten Abend. In Deutschland wird gegen einen 19-jährigen Mann ermittelt, der unter anderem Kinder in mehreren Ländern zu schweren Straf- und Gewalttaten aufgefordert haben soll. So soll er in Russland einen Minderjährigen dazu gebracht haben, an einer Schule ein Kind zu töten. Laut dem Bundesamt für Polizei FEDPOL gibt es auch in der Schweiz Fälle, in denen junge Menschen zu Gewalttaten angestiftet werden. Man stehe deshalb in engem Kontakt mit ausländischen und kantonalen Behörden.
3: Nach der Entgleisung eines Güterzuges im Gotthard-Basistunnel hat der Bund die Sicherheitsmaßnahmen verschärft. So galt für den Güterverkehr beispielsweise eine neue Mindestgröße für Räder. Diese verschärften Maßnahmen hat das Bundesverwaltungsgericht nun wieder aufgehoben, nachdem sich mehrere europäische Bahngesellschaften dagegen gewehrt hatten. Damit muss der Bund nochmals über die Bücher. Grund für die Zugsentgleisung von vor 3 Jahren war ein Radbruch.
4: Eine unbekannte Person hat Fußballerinnen des FC Naters Oberwallis beim Duschen gefilmt. Wie der Walliser Bote schreibt, habe eine Spielerin bemerkt, wie jemand mit einem Mobiltelefon durch ein kleines Fenster filmte. Die Person habe die Flucht ergriffen und sei bislang nicht identifiziert worden. Die Spielerinnen reichten laut der Zeitung Anzeige ein. Als Reaktion auf den Vorfall habe die Gemeinde am Fenster eine Sichtschutzfolie angebracht.
2: Prinz Harry, Popstar Elton John und weitere Mitstreiter müssen für einen verlorenen Zivilprozess gegen den Verlag der Daily Mail tief ins Portemonnaie greifen. Wie das Gericht entschied, belaufen sich die Kosten vorläufig auf umgerechnet 10,3 Millionen Franken. Die effektiven Kosten könnten höher sein. Die 7 prominenten Kläger haben gegen angeblich illegale Recherchemethoden geklagt. In Lettland haben die Behörden einen weiteren Tunnel entdeckt, den Migranten unter dem Grenzzaun nutzen. Damit kommen sie aus dem Nachbarland Belarus und gelangen so in die EU. Bereits vergangene Woche kam eine geheime Unterführung unter der Grenze zwischen den beiden Ländern zum Vorschein. Zum Schutz der EU-Außengrenze erhält Lettland Unterstützung von Estland und Litauen.
3: Die Schweizer Armee sieht Fortschritte im Kampf gegen Sexismus und Diskriminierung. Die Hälfte der angekündigten 16 Maßnahmen sei mittlerweile umgesetzt. Dazu gehört beispielsweise ein Verhaltenskodex und ein anonymes Meldetool, teilt die Armee mit. Hintergrund ist eine Studie aus dem Jahr 2024. Damals hatte fast die Hälfte der Befragten angegeben, dass sie in der Armee schon einmal Diskriminierung oder sexualisierte Gewalt erlebt haben.
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2: Die Themen haben heute Schlagzeilen gemacht. Guten Abend. An einer Schule in Schweden hat eine Person mit einem Schwert mindestens 2 Menschen verletzt. Nach Informationen des schwedischen Rundfunks soll es sich um 2 minderjährige Jungen handeln. Der mutmaßliche Täter konnte nach Angaben der Gemeinde festgenommen werden. Laut Medien ist er 18 Jahre alt und ging früher auf die besagte Schule. Hintergründe zur Tat sind noch nicht bekannt. Weil es in den letzten Tagen geregnet hat, haben mehrere Kantone ihre Feuerverbote gelockert. In den Kantonen Zug, Thurgau und Appenzell-Ausserrhoden gilt nun kein absolutes Feuerverbot mehr. Im Kanton Bern ist das Verbot lediglich in einzelnen Verwaltungsregionen gelockert worden. Komplett aufgehoben sind die Massnahmen im Kanton Tessin. Gemäss Angaben des Bundes ist die Waldbrandgefahr in vielen Kantonen aber noch immer gross. Ein Gericht in Kroatien hat einen Ukrainer in Untersuchungshaft genommen, der als Taucher bei den Anschlägen auf die Nord Stream Pipelines im September 2022 beteiligt gewesen sein soll. Deutschland hat einen europäischen Haftbefehl ausgestellt und fordert seine Auslieferung, gegen die sich der Mann wehren will. Bereits zuvor war der Mann in Polen festgenommen worden. Dort wurde eine Auslieferung nach Deutschland jedoch abgelehnt.
3: Nach einem Großbrand in Thusis im Kanton Graubünden werden 5 Personen vermisst. Das teilt die Bündner Kantonspolizei mit. Weiter wurden 8 Personen verletzt, 2 davon schwer. Der Brand brach in einem Restaurant mit Wohnungen aus. Rund 100 Feuerwehrleute waren mit Löscharbeiten beschäftigt, die heute Morgen noch andauerten. Weil das Treppenhaus einstürzte, musste das Dach mit einem Kran geöffnet werden.
2: Die Migros unterstützt Schweizer Landwirtschaftsbetriebe, die wegen der anhaltenden Trockenheit in finanzielle Schwierigkeiten geraten sind. Die Detailhändlerin stellt dafür 2 Millionen Franken zur Verfügung. Laut Mitteilung habe die außergewöhnliche Wetterlage in vielen Regionen zu Ernteausfällen und geringeren Futtererträgen geführt. Gleichzeitig seien die Produktionskosten gestiegen. Über die Vergabe der Mittel entscheidet der Stiftungsrat der Bucher-Grossweiler Stiftung.
3: Noah und Sophia sind im vergangenen Jahr die beliebtesten Babynamen gewesen. Der Vorname Noah setzte damit seine langjährige Beliebtheit fort, teilt das Bundesamt für Statistik mit. Der Name steht seit 5 Jahren an der Spitze und hält sich seit 2010 auf den vorderen Plätzen. Neben Noah sind bei den Buben die Namen Liam und Gabriel beliebt. Neben Sophia waren bei den Mädchen Emma und Mia an der Spitze. Die größten Aufsteiger in der Rangliste waren die Namen Liana und Arno.
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